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1: Guten Morgen aus der Landesverkehrsmeldezentrale, wünscht Renate Stauder. Bis heute 18 Uhr die Gaderthaler Staatsstraße im Abschnitt zwischen Wasserbickolein wegen Holzschlägerungsarbeiten gesperrt. Der Leichtverkehr bis zu 3,5 Tonnen wird über die Landesstraße zwischen Wasserwelschelden, die Landesstraße Welschelden-Untermäu und die Landesstraße Afer St. Martin in Thurn umgeleitet. Für den Schwerverkehr gibt es keine Umleitung. Im selben Zeitraum besteht auf der Landesstraße Welschelden-Untermäu ein Durchfahrtsverbot für Fahrzeuge mit Gesamtgewicht über 3,5 Tonnen. Die Gaderthaler Staatsstraße ist auch zwischen Montal und Zwischenwasser heute von 8 Uhr bis 18 Uhr wegen Holzschlägerungsarbeiten gesperrt. Die Umleitung für Fahrzeuge bis 12 Metern Länge erfolgt über den Furkelpass. Die Bustertaler Bahnlinie ist im Abschnitt Franzensfeste-Inchen von 7.30 Uhr bis 13.30 Uhr sowie im Abschnitt Inchen-Siljan von 9 Uhr bis 12 Uhr wegen Wartungsarbeiten unterbrochen. Es wird ein Schienenersatzverkehr mit Bussen eingerichtet. Gute Fahrt!
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3: Einen schönen guten Morgen an diesem Sonntag. Der Trend zu trockenem Wetter von gestern setzt sich fort. Heute lösen sich örtliche Restwolken bald auf und es wird verbreitet sonnig. Die Quellwolken am Nachmittag, die bleiben harmlos. Die Höchstwerte, die reichen an diesem Sonntag von 12 bis 23 Grad. Eine Spur wärmer wird es sogar morgen mit Beginn der Arbeitswoche. Hier erwarten wir 13 bis 23 Grad. Am Montag scheint zeitweise die Sonne. Im Laufe des Nachmittags und am Abend, da bilden sich jedoch ein paar Regenschauer. Und auch am Dienstag geht es mit einer Mischung aus Sonne, Wolken und einzelnen Schauern weiter. So viel zum Wetter.
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1: Einen schönen guten Morgen an diesem Sonntag. Der Trend zu trockenem Wetter von gestern setzt sich fort. Heute lösen sich örtliche Restwolken bald auf und es wird verbreitet sonnig. Die Quellwolken am Nachmittag, die bleiben harmlos. Die Höchstwerte, die reichen an diesem Sonntag von 12 bis 23 Grad. Eine Spur wärmer wird es sogar morgen mit Beginn der Arbeitswoche. Hier erwarten wir 13 bis 23 Grad. Am Montag scheint zeitweise die Sonne. Im Laufe des Nachmittags und am Abend, da bilden sich jedoch ein paar Regenschauer. Und auch am Dienstag geht es mit einer Mischung aus Sonne, Wolken und einzelnen Schauern weiter. So viel zum Wetter.
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13: Wenn ich mir die Playlist der heutigen Ausgabe des DJ Music Club ansehe, die Gäste, die uns besuchen, stellt sich bei mir schon so eine Art Kopfkino ein. Herzlich willkommen zur Ausgabe 805 unserer Neuheitensendung. Ich freue mich auf eine total nette Frau, die auch schon im Studio sitzt, Daniela, aber auch auf Mario Wolf von Mario und Christoph und natürlich auf viele neue Hits. Kopfkino hat wohl auch unser erster musikalischer Gast, Marie Reim. Sie verarbeitet gerade eine spannende Nacht, in der so einige Grenzen verschwimmen.
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Olle Danz ist das Debütalbum der Österreicherin Astrid Pflaum, das mit einer einzigartigen Mischung aus Humor, Emotionen und persönlichen Erfahrungen uns begeistert. Voodoo Violet sprach gerade das Heiligtum vor allem von uns älteren Männern an. Oliver Haid führt uns jetzt mit seiner neuen Single an die azurblaue Küste der Riviera. Auf der Via Romantica kam es wohl zu einer schicksalhaften Begegnung.

Bernie, seines Zeichens Burgenländer und Pablo Grande stehen für modernen Schlager mit Gefühl. Buenos Dias, Argentina ist eine zweisprachige Neuinterpretation des Udo Jürgens Klassikers und verbindet eine schöne Melodie mit lateinamerikanischem Temperament. Passend zur bevorstehenden Fußball-Weltmeisterschaft 2026 wird nun dieser Song zur musikalischen Brücke von Österreich und Argentinien.

0: Bernie und Pablo Grande laden auch ein zu einem großen Schlager-Hit-Feuerwerk in den Wiener Prater, und zwar am 5. und 6. Juni. Und sie haben da so tolle Gäste eingeladen wie Conny Mess, Natalie Holzner, Silvio Samoni, Graziano ist mit dabei oder auch Melanie Payer. Beginn ist jeweils um 16 Uhr, also vielleicht ein Tagesausflug mal von Südtirol nach Wien.
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0: Tja, endlos durch die Nacht. Und wenn man die Dame, die diesen Song interpretiert hat, kennenlernen möchte, dann sollte man sich einmal das Video anschauen, denn da macht man dann einen musikalischen Spaziergang durch Innsbruck und lernt so die Lieblingsplätzchen von Daniela kennen. Herzlich willkommen auf Radio 2000.
1: Hallo.
0: Diese Lieblingsplätzchen hast du dir selber ausgesucht?
1: Die habe ich selber ausgesucht, genau. Also im Laufe des Tages, wo wir durch Innsbruck gestreift sind, sind wir vom Hofgarten quer durch die Innenstadt bis am Abend hin zur Hungerburg, haben wir die schönsten Plätze ausgesucht und wichtig war mir, dass man wirklich einen Eindruck hat von der Stadt, von der gesamten Hungerburg hinunter auf Innsbruck. Und ich denke, das ist uns sehr gut gelungen und es lohnt sich, das Video anzuschauen.
0: Genau dieser Blick von oben runter auf Innsbruck, das beeindruckt auch mich immer wieder, überhaupt am Abend, wenn dann die Lichter leuchten. Das ist schon was Schönes, wenn man nach Innsbruck reinfährt.
1: Das ist auf jeden Fall was Besonderes und rentiert sich, wenn man da mal rauffahrt und bei Sonnenuntergang da oben steht und runterschaut und bis zum Bargiesel hinübersieht. Das rentiert sich auf jeden Fall.
0: Daniela war ja im vergangenen Jahr schon bei mir, eben mit dieser Single, die sie da vorgestellt hat, seit 3 Jahren aktiv, aber Musik macht sie ja schon viel länger.
1: Musik mache ich wirklich schon seitdem ich denken kann und habe auch im Volksschulalter schon die ersten Instrumente gelernt, Flöte, Gitarre, und in der Familie ist eigentlich zu jedem Anlass, bei jedem Treffen musiziert worden. Oma, Opa waren beide im Chor, Onkel Musikschullehrer, von dem her in die Wiege gelegt, und es macht heute noch Spaß eigentlich mit der mittlerweile zwar ein bisschen kleineren Familie, aber es wird immer noch musiziert und der Onkel packt die Gitarre aus und wir singen gemeinsam und das macht wirklich Spaß.
0: Was war eigentlich das Spannendste in diesen Jahren, was du erlebt hast?
1: Das Spannendste war eigentlich speziell die Anfangszeit, weil ich mir nie gedacht habe, dass ich es wirklich schaffe, meinen Traum zu verwirklichen und eigene Musik zu veröffentlichen. Und das war was ganz Besonderes, die ersten Schritte und die vielen neuen Dinge in diesem Musikbusiness kennenzulernen und wie das im Hintergrund auch funktioniert und wie ein Lied aufgenommen wird und wie man gemeinsam im Tonstudio daran arbeitet und das zum eigenen Lied dann machen darf. Das war eigentlich was ganz Besonderes und ist es immer noch.
0: Tonstudio, ein gutes Stichwort. Du hast in Tirol dein Tonstudio, du arbeitest mit richtig guten Menschen zusammen. Thomas Tolley zum Beispiel.
1: Thomas Tolley, der hat die letzte Single jetzt, die aktuelle, produziert und es hat super viel Spaß gemacht, mit so einem Profi zusammenzuarbeiten, und da kann ich nur dazulernen und freue mich auch, wenn die musikalische Reise auch weitergeht und ich wieder bei ihm aufnehmen darf.
0: Was dir sehr wichtig ist, dass sehr viele Live-Instrumente auch mit eingebaut werden.
1: Das ist mir besonders wichtig, dass es wirklich nach echten Instrumenten klingt. Natürlich ist alles auch eine finanzielle Frage. Man kann sich nicht jeden Studiomusiker, den man gerne hätte, leisten. Aber ich sage, er ist ein Vollprofi und auch sein Partner vom Studio, der hat auch dazu beigetragen. Und es ist wirklich ganz ein tolles Ergebnis geworden, die neue Single.

0: Daniela, schreibst du deine Songs selber?
1: Bisher nicht. Also es ist bei vielen Songs von mir, waren meine Ideen dahinter und auch meine Notizen mit dabei und Stichwörter, sage ich mal, oder ein Entwurf. Aber jetzt die letzte Single ist eine Interpretation. Den Titel hat es so schon gegeben. Hat sich eigentlich so zufällig ergeben, aber es gibt auch nach wie vor Ideen für zukünftige Songs von mir, wo ich Notizen daheim habe, die müssen nur dann irgendwann zu einem Song verfasst werden.
0: Diese Bilder für die Ewigkeit, die du uns jetzt lieferst, wie schauen die aus?
1: Die Bilder für die Ewigkeit, oh, da habe ich ganz viele Bilder im Kopf, speziell Konzerte, Erlebnisse, Urlaub, schöne Momente mit Freunden, egal ob das gemeinsames Grillen auf der Terrasse ist, da fällt mir so viel dazu ein und genau das soll auch die Single irgendwo bewirken, dass man sich entweder auf was Erlebnis freut oder schöne Erinnerungen dabei im Kopf hat. Ich denke, das ist das, was im Leben bleibt und egal ob das mit Freunden, Familie oder Arbeitskollegen kann man auch eine schöne Zeit haben. Da fällt mir viel dazu ein, wo man einfach sagen kann, okay, ich schaffe die Erinnerungen für mich, was man nicht vergisst und das ist das Schöne im Leben, was bleibt.
0: Man hat auch das Gefühl, der Sommer ist da.
1: Der Sommer ist da, hoffentlich bleibt er jetzt und dann schaffen wir ganz viele Bilder für die Ewigkeit.
0: Wird es dazu auch ein Video geben?
1: Nein, aus finanziellen Gründen nicht leider, aber es kommt wieder eines.
0: Kann man ja wieder im nächsten Jahr da machen mit einem neuen Song. Bilder für die Ewigkeit, das hören wir uns jetzt an. Hier nicht Premiere, das habe ich ja schon vor einiger Zeit bei mir in der Sendung gespielt, dieses Lied. Und es passt jetzt wirklich in diese angehende Sommerzeit. Herrlich herein, muss ich sagen. Danke, Daniela, dass du vorbeigeschaut hast. Wünsche dir toi, toi, toi einen schönen Sommer. Vor allem, was machst du noch in diesem Sommer, wenn ich fragen darf?
1: Ich freue mich ganz besonders auf eine Kreuzfahrt heuer im August und da wird es ganz viele Bilder für die Ewigkeit geben.
0: Ja, das Video könntest du auf der Kreuzfahrt drehen zum Beispiel.
1: Vielleicht spontan, ja, wer weiß.
0: Also, danke schön. Bis zum nächsten Mal.
1: Danke auch.

Im nächsten Jahr wird dieser Song tatsächlich 60 Jahre alt und der Protagonist Peter Alexander würde heuer Ende Juni 100 werden. Diesen Song habe ich übrigens einem Freund gewidmet, der mit verbotenen Träumen hoffentlich verantwortungsvoll umgeht. Weiter geht es mit einer spannenden Konstellation. Die Schweizer Erfolgsband, die Ferschtbänkler, haben sich mit der Popsängerin Revell zusammengetan. Entstanden ist dabei ein sehr intimer Song, ein Song, der viel tiefer geht als so manches lose Versprechen. Highlight Mensch.

0: Die Verspenkler und Revell haben uns mit ihrem Highlight-Mensch eine Seite gezeigt, die getragen ist von sanfter Musik, die eine Atmosphäre schafft, die entschleunigt und Raum lässt. Bleiben wir doch noch eine Plattenlänge in der Schweiz. Ein Highlight-Mensch ist für viele Hörer auch Beatrice Egli, die gerade eine weitere Sonderedition ihres Albums herausgebracht hat. Hör nie auf damit 2.0. Auf diesem Album gibt es 5 bisher unveröffentlichte Songs, die ihre musikalische Reise noch facettenreicher machen. Aber was ist für Beatrice selbst die größte Neuheit auf dieser VÖ?
1: Hör nie auf damit 2.0 hat einerseits durch den Song Bass, aber auch Alibi eine sehr, sehr moderne Soundwelt, die zu hören ist. Und das Songwriting ist nochmal, finde ich, etwas neuer geworden. Und gleichzeitig, und das macht, finde ich, 2.0 aus, ist es zurück zu den Wurzeln gegangen mit So schön hast love sie. Für mich ein so wichtiger Song aus meiner Heimat mit Heimweh, dem Bennerchor. Und das macht 2.0 für mich nämlich aus, hör nie auf damit, weil es ist, geh immer weiter Neues, aber verlieh nie deine Wurzeln. Da, wo du zu Hause bist, wo du geboren bist, wo du herkommst, vergiss das nicht und deswegen 2.0. Und das macht für mich auch das Album ganz besonders.
0: Mit Alibi hat Beatrice Egli eine Steilvorlage geliefert, die in sämtlichen Hitparaden derzeit rauf und runter gespielt wird. Aber auf welchen Song ist sie auf diesem Album besonders stolz?
1: Auf welchen Song ich besonders stolz bin, das finde ich eine schwierige Frage, weil was macht mich erfüllt es einfach mit Freude. Alibi ist für mich ein absoluter Ohrwurm, den ich sehr gerne tanze. Und gleichzeitig ist für mich Euphoria ein besonderer Song, weil ich den vor 13 Jahren bei Deutschland sucht den Superstar auf Englisch probiert habe

0: Diese Version von Euphoria mit Beatrice Egli gefällt mir besonders gut, muss ich zugeben. Aber genug vom Eurovision Song Contest, es gibt neue Musik aus Tirol.
1: Ja, hallo liebe Hörerinnen und Hörer von Radio 2000. Hier spricht der Sommerhitkönig Alex Reichinger und wie ein paar sicher schon mitbekommen haben, feiere ich heuer mein 20-jähriges Bühnenjubiläum und deshalb gibt's ein bisschen mehr Musik in diesem Jahr wieder von mir. Vielleicht hat ja der ein oder andere schon die Single beim Josef in der Sendung gehört. Dann lege ich wieder unsere Platte auf und darauf kommt jetzt ein neuer Singletitel. Diese nennt sich Wir leben den Traum und ist eine Eigenkomposition, die ich gemeinsam mit Peter Werber und Thorsten Schmidt machen konnte. Und mit dieser neuen Single präsentiere ich einen gefühlvollen, modernen Popschlager über Vertrauen, Liebe und das Glück, gemeinsam durchs Leben zu gehen. Und jetzt wünsche ich euch ganz viel Spaß mit meinem neuen Titel hier auf Radio 2000.

0: Soweit also die neue Single von Alex Reichinger, Wir leben den Traum. Und auch diese Formation aus der Schweiz hat es sich nicht nehmen lassen, ihren neuesten Song persönlich anzukündigen.
1: Ja, servus, grüß denk auf Radio 2000 Südtirol. Ich bin der Sandro von die Rampenhirsche. Bist du vielleicht auch gerade frisch verknallt? Wir grüßen ganz Südtirol mit unserem neuen Frühlingshit, weil ich mich verliebt hab.

Soweit also unser musikalischer Beitrag zum Thema volkstümliche Klänge mit den Rampenhirschen aus der Schweiz. Mary und Gordy, also Georg Preuße und Rainer Kohler, waren in den 80er Jahren ein Travestiepaar aus Deutschland, die in vielen Fernsehshows und auf großen Bühnen aufgetreten sind. Der Höhepunkt jeder ihrer Shows war das letzte Lied, »So leb dein Leben«, eine Interpretation des Frank Sinatra-Klassikers »My Way«. 1987 wurde das Duo mit der Goldenen Kamera und der Goldenen Europa ausgezeichnet. Aufgrund eines Rückenleidens von Rainer Kohler trennte sich das Duo aber dann noch im selben Jahr. Gordys Songs kehren aber jetzt wieder zurück. Mehr als drei Jahrzehnte nach den Höhepunkten seiner Popularität erhält Rainer Kohler, also Gordy, in seiner Heimatstadt Tuttlingen einen dauerhaften Erinnerungsort, ein Vermächtnis als Travestie-Pionier und Wegbegleiter für Sichtbarkeit und Toleranz. Und parallel dazu veröffentlicht die Plattenfirma Lieder aus seinem 1990 erschienenen Album »Ein neues Leben«, neu, Walzer tanzen bei Nacht, zeigt Gordy als Chansonnier, Erzähler und gesellschaftlich wachen Beobachter. Und dieses Beispiel aus dieser EP möchte ich Ihnen heute vorstellen.

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1: Riley Green wuchs in Alabama auf. Durch seinen Großvater, der einen Musikladen hatte, wurde in Rileys Jugend das Interesse an der Musik auch geweckt. Seit 2013 veröffentlicht der heutige Country-Star Singles. Der Durchbruch gelang ihm 2018 mit der Single There Was This Girl. Er wurde ein großer Hit in den Country-Charts und hatte sogar eine Platzierung in den offiziellen Billboard Hot 100. Seine letzte EP Midtown Sessions erschien im vergangenen Jahr. My Way heißt seine brandneue Ballade, die wir hier und jetzt auch vorstellen. Und für Freunde des Yellowstone-Universums noch der Hinweis, mal einen Blick in die Western-Serie Marshals zu riskieren. Denn dort hat Riley Green erstmals auch eine Fernsehrolle.

Ein neues Album wurde gerade von Maite Kelly veröffentlicht und natürlich ist darauf auch diese Single Ein Kuss in Paris zu finden. Herzlich willkommen zur zweiten Stunde des TJ Music Club und in Kürze erwarten wir Mario Wolf, der über sein neues Album und über eine Veranstaltung berichtet, die demnächst ansteht. Zunächst aber noch Olaf Berger und er bringt in seiner neuen Single Alles oder Dich einen emotionalen Zwiespalt auf den Punkt. Geht es im Leben um alles oder am Ende doch um einen ganz bestimmten Menschen?

0: Ein cooler Song von Olaf Berger, Alles oder Dich. Neues jetzt auch von einer Sängerin aus Österreich. Erstmal seit 2024 gibt es einen richtig neuen Titel von Melanie Payer, der in diesem Jahr erst produziert wurde und der richtig stark geworden ist. Und welche Emotionen sie in diesem Song mitverarbeitet hat, darüber spricht sie.
1: Ja, es geht einfach um ganz, ganz große Gefühle, genau eben im Sommer, dieses Sommerfeuerwerk, was sich da entzündet zwischen zwei Menschen. Man hat so eine Leichtigkeit, man ist gut drauf, irgendwie alle um einen herum sind gut drauf und ich finde, es gibt nichts Schöneres, als verliebt zu sein und gerade im Sommer dann unterwegs zu sein und Spaß zu haben. Da möchte ich einfach damit ausdrücken, geht's raus in die Natur, freut euch an der Liebe und am Leben und ja, ich wünsche euch einfach allen einen wunderschönen Sommer.

Der Sommer kommt und Melanie Payer ist Teil davon. Die Kärntnerin wird man im Juli auch zweimal in Südtirol live erleben können. Dazu gibt es auch Informationen auf ihrer Homepage www.melanie-payer.com. Einfach mal kurz reinblicken und die Termine anklicken. Mit Roy Black geht es jetzt einige Jahrzehnte zurück ins Jahr 1981. Er coverte den Italo-Hit Oceano Blue und machte daraus einen emotionalen Hit.

0: Warum ich gerade diesen Song von Roy Black hier gespielt habe, liegt auch daran, dass es der letzte Song ist, über den ich vor kurzem diskutiert habe mit einem unglaublich tollen Freund aus Lenzing in Oberösterreich. Ossi Stadler war eine Koryphäe, wenn es um Wissen in der Musikbranche ging. Er hat uns vor wenigen Tagen leider für immer verlassen. Diese musikalische Erinnerung mit Roy Black wird mich in Zukunft also begleiten.
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0: zum siebten Himmel die neue CD von Mario und Christoph.

0: Dann kam Paula. Jetzt ist der Mario bei mir. Herzlich willkommen auf Radio 2000.
1: Servus Josef, servus liebe Hörer von Radio 2000. Es freut mich, dass ich mit dir heute wieder ein bisschen plaudern darf. Mit dir ist immer interessant. Du bist ja auch von der Branche, da gibt es immer viel zu reden mit dir.
0: Ja, viel erfahren habt ihr auch am 19. April. Da fand ja wieder mal die Riesenveranstaltung von Werner Gartner statt. Diese Legenden der Volksmusik, und da durftet ihr ja nicht fehlen.
1: Das war wirklich eine tolle Veranstaltung. Wir haben natürlich alte Alpentrio-Hits gespielt, und für einen Künstler ist das schon gigantisch, wenn man runterschaut und die Leute singen alle Texte mit. Hast ein bisschen Zeit für mich, da droben auf dem Berg steht der Kirchhal, deppert der Bur. Wir haben da gar nicht viel singen müssen, die Leute haben da mitgesungen. Und was natürlich noch ganz toll ist für uns, man trifft hinter der Bühne die ganzen Künstler wieder. Mit Oswald Sattler haben wir lang geredet. Die Belsi hat schon ganz hart gewartet auf uns, bis wir gekommen sind. Also wirklich eine tolle Veranstaltung, wo alt und jung einfach zusammenkommt und einfach bäriger Nachmittag ist.
0: Und ich muss auch sagen, es waren wahnsinnig viele Menschen da. Es war ja Vormittag schon eigentlich, bevor die Veranstaltung losgegangen ist, ist schon viel los gewesen. Und am Nachmittag, die Halle war voll, es war draußen noch gefüllt. Erzähl ein bisschen drüber.
1: Es war Wahnsinn. Und dass alles so schnell gegangen ist, da hat man ja nicht viel Zeit zum Soundcheck und hin und her. Da geht man auf die Bühne, es ist alles so halbwegs eingestellt und da einfach raus, und auch die Leute helfen einem da drüber, die machen alles so mit, und wie du gesagt hast, da waren ja schon um 10 Uhr, waren da schon die ersten Leute drinnen, Taschen hinstellen, dass sie ihren Platz besetzen können, und dann hat der Werner gesagt, du, es gibt noch nichts zu essen und zum Trinken, die sind alle beim Herrichten, ah, egal, sie wollen da sitzen, also da hat er wirklich eine gute Idee gehabt mit den Legenden der Volksmusik, weil es einfach toll ist, da kommen alte Musiker wieder, die man Jahre nicht mehr gesehen hat, und auf einmal hat man da wieder eine Gaude. Und also mir hat es wirklich toll gefallen. Und wenn es der Werner wieder macht, wir sind sicher wieder dabei.
0: Legendär natürlich auch die Musik vom Alpentrio Tirol. 1986 bist du ja dazugekommen. Genau genommen feierst du heuer dein 40-jähriges Bestehen. Würde es das Alpentrio noch geben?
1: Hast vollkommen recht, ja. Du machst mich noch älter, wie ich schon bin. Ja, ich mache jetzt wirklich schon jahrelang Musik, aber das war auch mein Traum. Ich habe Tischler gelernt, aber das habe ich eigentlich nur gelernt, weil es die Mama und der Papa haben wollten. Habe dann nebenbei Musik studiert in Innsbruck, Gesang im Konservatorium. Und mein Ziel war immer Berufsmusiker werden. Und da mit dem Alpentrio war natürlich ein riesen Sprungbrett. Der Georg hat mich dann angerufen, und ob ich einsteige bei ihnen. Und das war nachher, habe ich eigentlich ihnen viel zu verdanken, dass ich da nach vorne gekommen bin. Aber natürlich auch den Sendungen, die es dazu mal gegeben hat, Grand Prix der Volksmusik, Andy Bog, die Hitparaden, das gibt's heute alles nicht mehr. Und die jungen Leute haben sicher sehr, sehr schwierig, jetzt momentan.
0: Ich würde vorschlagen, wir machen jetzt Musik. Wir könnten jetzt ein Lied vom Alpentrio spielen, aber du hast eine neue CD mitgebracht. Und wir wollen uns jetzt gleich über die neue CD auch unterhalten. Und da ist ein Lied drauf, Als ich dich am meisten brauchte. Das ist ein sehr, sehr schöner Titel, der mich gleich angesprochen hat.
1: Ja, das ist halt ein langsamer Titel. Normal haben wir auf der CD mehrer Fuchs drauf, weil wir ja viel so Tanzveranstaltungen spielen. Aber das ist halt ein Titel, der geht schon zu Herzen. Und oft ist halt der Mensch nicht da, wenn man ihn am meisten braucht. Und da haben wir natürlich was schreiben müssen. Und der Titel heißt einfach, Als ich dich am meisten brauchte.

0: Romantik, dafür steht auch Mario und Christoph, muss ich sagen. Sie haben ja viel für andere Interpreten auch wunderbare romantische Lieder geschrieben, für sich natürlich auch, auch fürs Alpentrio Tirol. Und der Christoph ist ja dein Partner, der Franz Brachner. Ihr zu dritt habt ja so, so viele Songs geschrieben. Wo fallen euch diese Songs alle ein?
1: Du, eigentlich zu 100% von den Fans. Wenn man, deswegen wollen wir auch live spielen, da saugt man so viel Input auf. Der andere erzählt dem, als ich dich am meisten brauchte, war sie nicht da. Und dann nimmt man das natürlich mit ins Auto. Und da fallen dann schon die ersten Textzeilen ein. Und ja, so geht es halt immer weiter. Und wir durften wirklich viele Lieder schreiben für die Flippers und für die Kastelruther Spatzen. Haben wir jetzt über 100 Lieder geschrieben, auch schon. Insgesamt sind es 1000 Lieder, was wir bis jetzt schon geschrieben haben. Und das ist natürlich schon toll, wenn man, wenn der Olaf zum Beispiel vor den Flippers anruft, hallo Mario, könnt ihr mal wieder ein Lied für uns schreiben? Das ist schon toll und das beflügelt uns auch. Und nachher gehen wir auch wieder ins Studio und schreiben neue Lieder.
0: Die Geschichten schreibt das Leben und manche erlebt man auch, wenn man gerade irgendwo ist. Du hast uns die Geschichte erzählt von der Paula, wie das passiert ist bei dem letzten Mal, als du bei mir warst. Das war ja eigentlich eine Hundegeschichte und das Lied ist durch die Decke gegangen.
1: Genau, du hast vollkommen richtig. Ich hab da mit dem Kollegen geredet, der hat gerade Scheidung gehabt und dem ging es wirklich schlecht. Und dann sage ich, und wie geht's dir jetzt? Ja, auf einmal fällt der Satz, dann kam Paula. Dann sage ich, die Paula schaue mir jetzt noch an und dann fahre ich heim. Ja, holt sie. Dann kam er mit einem kleinen Mops, mit einem kleinen Hund. Und dann sagt er, dieser Hund hat mich aus dem Tal wieder rausgeholt. Er hat müssen Futter für ihn besorgen, er hat müssen zum Tierarzt gehen. Er ist wieder unter Leid gegangen, der hat sich ja komplett zurückgezogen. Und Tiere können ja sowieso helfen in solchen Situationen. Ich habe selber auch zwei Hunde und natürlich haben wir dann einen riesen Gesprächsstoff gehabt. Und mit Heimfahren haben wir eigentlich schon gewusst, der Satz ist mir nicht mehr aus dem Kopf, dann kam Paula. Und natürlich haben wir eine Liebesgeschichte draus geschrieben. Aber wenn es ja jemand weiß, kann man auch das anders interpretieren und kann auch den Hund rein interpretieren, weil kann man nicht hundertprozentig sagen, wer da gemeint ist. Aber wie gesagt, dann kam Paula, du hast recht, funktioniert wunderbar, wenn wir den live spielen. Jeder singt mit und natürlich sind da meistens ein paar Paulas da.
0: Und dieser Song wurde auch in einer Dance-Version aufgenommen. Natürlich konnten wir den heute nicht so in dieser Form spielen, aber vielleicht geht's ja mal in irgendeiner Sendung auch aus. Aber ihr habt ja sehr viele andere Songs auch noch auf dem Album Zum siebten Himmel, so heißt die CD.
1: Ja, wir haben viele Songs, wir haben 18 Songs und die sind alle von uns geschrieben, Christoph Brachner und ich. Und ich möchte mich einmal beim Christoph bedanken, das ist ein Wahnsinn, was der macht ja die ganze Studioarbeit. Wenn ich heimfahre, tüftelt der noch weiter Ton für Ton und man, da will er immer noch ausbessern, sage ich, lass, jetzt ist gut, nein, das kann man noch besser machen. Und also der Christoph ist ein Wahnsinn, aber er ist halt mit Leib und Seele Musiker und er macht das wirklich toll im Studio. Und wie gesagt, ich möchte mal Danke sagen an das ganze Team. Der Franz macht super Texte mit uns gemeinsam, der Christoph Studio, ich singe das alles und mache mit dir die Interviews, was ich sehr gerne mache. Ich bin ja immer an der Front draußen, aber wie gesagt, da haltet sich der Christoph eher im Hintergrund. Aber wie gesagt, er ist ein wahnsinniger Musiker.
0: Ihr zu dritt seid aktiv auf diesem Album, aber es sind auch Gastautoren. Zum Beispiel der Hans Greiner hat ja eine Nummer geschrieben.
1: Ja, da telefoniert man wieder mit alten Kollegen. Und dann habe ich mit Hans Greiner telefoniert in München draußen, mittlerweile auch schon, ich glaube, fast 80 Jahre. Und dann haben wir so geredet und dann hat gesagt, Hans, schick mir wieder mal einen bärigen Text. Ja, der hat gerade gestern einen tollen Text geschrieben, kurz ans Meer, weil sein Sohn fährt kurz ans Meer. Und dann haben wir gesagt, ja, dann machen wir ein Lied. Und das ist natürlich auch droben auf der neuen CD, Zum siebten Himmel und zurück, das Lied vom Hans Greiner, Kurz ans Meer.
0: Und ich glaube, das passt jetzt auch. Der Sommer steht vor der Tür. Wir haben noch ein bisschen Zeit bis zum Hochsommer, aber eine Spritztour ans Meer kann man jetzt auch schon machen.
1: Würde ich auch sagen, Josef, lass mal's krachen.

0: Zum siebten Himmel und zurück, so heißt das Album. Wir machten gerade einen kurzen Ausflug ans Meer. Liebst du auch das Meer? Bist du auch einer, der da runterfährt oder eher nur an den Gardasee?
1: Ich bin eigentlich ein richtiger Heimmensch. Ich bin brutal gern daheim. Ich habe da meine Oldtimer-Mopeds, da bastle ich rum und ich bin brutal gern in Tirol.
0: Natürlich. Machst du das immer noch mit den Oldtimern?
1: Ja, immer wieder. Wenn man da mal infiziert ist von den Rost, dann kauft man wieder irgendein so ein Projekt, sage ich immer, und da hänge ich mich dann voll rein. Und da kann ich zurückschalten und da bin ich im Keller drunten und da kann ich aber auch viel über Musik nachdenken, über neue Texte, über neue, was kann man so machen. Aber wie gesagt, ich bin gern in Tirol, aber ich fahre natürlich gerne nach Südtirol, muss ich fairerweise sagen. Ich habe viele Freunde drinnen. Ich fahre auch kurz zum Gardasee. Aber richtig großen Urlaub mag ich eigentlich nicht machen. Und Gott sei Dank, meine Frau mag das auch nicht. Dann habe ich einen Frieden zu Hause.
0: Frieden ist auch ein gutes Thema, über das wir jetzt auch noch sprechen werden. Ist allgegenwärtig, der Krieg ist allgegenwärtig. Wir beschäftigt uns rundherum. Und der Krieg in der Familie, in der Heimat, auch das spürt man irgendwo. Und da habt ihr ja so ein schönes Lied geschrieben.
1: Ja, wir haben ein Lied geschrieben, das heißt einfach Frieden. Wir sehen, auf der ganzen Welt funktioniert es nicht mehr so, wie es früher war. Die machen alle, was sie wollen und wir können es alle büßen. Aber wie gesagt, wir haben dann einfach, es wäre so einfach, Frieden zu haben mit sich selber, mit der Familie, mit der ganzen Welt. Aber es muss halt immer ein paar geben, die das herausfordern. Aber wir haben gesagt, wir müssen auf der neuen CD ein Lied rauf tun, was mit diesem Thema, wo dieses Thema dabei ist, und das heißt einfach Frieden.
0: Man hat nicht immer Einfluss auf das, was die Regierungen machen, was die Politik macht. Und wenn man den Frieden im eigenen Haus schafft, dann hat man, glaube ich, auch schon gewonnen.
1: Ich glaube auch, Josef, da hast du vollkommen recht. Wenn man zu Hause, wenn man mit sich selber schon einen Frieden hat und zu Hause, dann stimmt das alles. Aber uns war es halt ein Bedürfnis. Wie du sagst, man kann nichts ändern. Die machen alle vorn zu, was sie wollen. Aber wir haben halt das Lied geschrieben und ja, hocht es euch an, vielleicht gefällt es euch.

0: Mario und Christoph, Mario Wolf heute im Studio von Radio 2000 zum 7. Himmel. Und zurück könnte man sagen, vorne sind ja nur 3 Punkte drauf, gell? Man kann sich das offen lassen, was man sich darunter versteht, nicht Mario?
1: Genau, du hast vollkommen recht, so weit habe ich gar nicht gedacht. Wir haben uns gedacht, wir bleiben so kurz wie möglich zum 7. Himmel, weil man die Titel immer kürzer macht. Sie werden auch von der Länge kürzer, aber es ist ja fast kein Titel mehr über 3 Minuten. Das hat sich alles so geändert, wie du gesagt hast, wenn man schon 40 Jahre Musik macht, dann passiert halt sehr, sehr viel.
0: Und sehr, sehr schön ist es, dass ihr wieder euer Fest macht. Und dieses Fest in Oberperfus ist ja das mittlerweile beheimatet. Das lockt jedes Jahr immer wieder Hunderte von Menschen an.
1: Also ich muss sagen, das ist ja alles durch eine Idee von den Fans entstanden. Die Ideen klaut man wirklich eigentlich von den Fans auf. Seefeld ist ja nach der Pandemie, hat keiner mehr so richtig gezogen, alles zu groß. Und dann ruft der Fan an, er fährt sowieso nach Tirol. Solidarität finde ich total super. Und dann rufe ich Christoph an und sage, du, es sind so viele Leute da, soll man nicht in Hotel Krone, da ist alles überdacht, da brauchen wir uns um nichts kümmern, der stellt alles auf. Es wird zwar klein, aber fein. Und dann habe ich das nur ins WhatsApp reingestellt und binnen 10 Minuten war alles ausverkauft.
0: Und wie wird das heuer ablaufen? Ihr habt ja ein Programm zusammengestellt für die Fans.
1: Genau, wir machen am 22. Dezember zu Pfingsten, 22. bis 24. Und es ist wirklich nur Mario und Christoph zu hören. Wir haben keinen Gastmusiker, nichts, weil wir einfach sagen, die kommen wegen uns und wir wollen auch für sie da sein. Und dann, am Anfang haben wir ja nur Samstag gehabt und dann auch wieder von den Fans, haben sie gesagt, könnt ihr nicht alte Alpentrio-Lieder spielen? Dann haben wir gesagt, ja, dann machen wir am Freitag einen Alpentrio-Abend, wo nur das Alpentrio-Programm gespielt wird, wo wir eigentlich aufgehört haben, 2011. Fängt auch mit der Grand Prix Signation an. Also Auftritt wie 2011. Mit die ganzen, wir haben nur das originale Programm, wir haben nicht einmal ein neues Programm geschrieben, sondern so wie wir aufgehört haben, machen wir jetzt einen Abend mit Alpentrio-Lieder. Am Samstag gibt es dann Schlagerparty Mario und Christoph-Lieder. Und am Sonntag ist dann große Verabschiedung, die meisten fahren nach Hause oder bleiben noch ein bisschen da. Und dann machen wir noch einen Frühschub und dort haben wir alles ein bisschen mischen, hocken uns noch zu den Leuten da und denen gefällt es so eigentlich am besten.
0: Auf alle Fälle spannende Pfingsten in Oberperfus mit viel Musik, mit toller Musik, mit schönen Liedern, die man vielleicht teilweise schon lange nicht mehr gehört hat.
1: Du hast vollkommen recht und man hat am Brenner oben nicht den Stau, obwohl der schon bei uns da losgeht zu Pfingsten, aber nein, ich freue mich immer richtig, weil man die Leute auch nicht mehr so oft sieht. Und auf einmal rufen wieder Leute an. Jetzt kommt zum Beispiel eine von Gießen, die habe ich 10 Jahre nicht mehr gesehen. Jetzt kommt ihm in Zug runter, was die sich antun. Wahnsinn. Also ich kann nur Hut ab und deswegen bemühen wir uns auch, dass sie 3 schöne Tage in Oberperfus haben.
0: Sie ist hoffentlich eine unter 1000. Jedenfalls eine Aufnahme auf diesem Album. Und du hast mich im Vorfeld dieses Interviews gefragt, welches von diesen vielen Liedern mir am besten gefällt. Das ist für mich Mario und Christoph. Und ich glaube, das wollen wir auch den Leuten nicht vorenthalten, diese eine unter 1000. Und ich hoffe, ihr trefft eine gute Entscheidung.
1: Du Josef, ich habe dich bewusst gefragt, weil du einfach ein Kenner bist. Du machst das schon jahrelang. Und der Christoph hat auch gesagt, fragen Josef, was er machen würde. Und ich habe dich jetzt gefragt und du hast gesagt, eine unter 1000. Und da werden wir auch sicher was Größeres machen mit dem Lied.
0: Ja. Die CD ist ja erst auf dem Markt. Es sind viele Singles drauf, in meinen Augen, muss ich sagen. Und vielleicht wird es ja irgendwann eine. Jedenfalls danke fürs Vorbeischauen, Mario. Dir toi, toi, toi fürs Fest. Das wird sicherlich gewaltig werden. Und lass dich wieder mal blicken.
1: Josef, ich möchte auch danke sagen für die jahrelange Freundschaft und Zusammenarbeit. Und dir noch viel Spaß mit deinem Sender. Mach's gut und allen Hörern draußen auch. Und vielleicht hört einer oder der andere unsere neue CD zum 7. Himmel.

Ein sympathisches und großartiges Duo aus der Steiermark. In der nächsten Sendung sind Sie bei uns und werden über Ihre neue CD, weil es passt, auch einiges zu erzählen haben. Und weil es gerade passt, noch möchte ich Ihnen ein neues Lied von Sonnwend präsentieren. Im Frühjahr 2018 gegründet, steht Sonnwend ja für geballte musikalische Energie, für echte Leidenschaft und unverfälschte Spielfreude. Und wir haben Ihren neuen Song am Laufen jetzt, das A im Alphabet. Ob das immer die beste Lösung ist, das ist die Frage. In der Schule ganz bestimmt nicht.

Musik aus Tirol war das noch mit der Band Sonnwend, das A im Alphabet. Und Weltklasse findet das ja auch Olof der Flipper. Seine neue Single heißt genauso. Ich bedanke mich dafür, dass Sie die letzten 2 Stunden mit mir verbracht haben. Wünsche Ihnen alles Gute, bleiben Sie gesund und vor allem bleiben Sie glücklich. Bis zum nächsten Mal, Ihr und Euer Josef Treuer.

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1: Renate Stauder mit einer aktuellen Meldung aus der Landesverkehrsmeldezentrale. Auf der Brennerautobahn in Richtung Norden zwischen Neumarkt und Bozen Süd gibt es 2 Kilometer Stau nach einem Unfall. Und auf der Finchgauer Staatsstraße kommt es zwischen der Furst und Eiers abschnittsweise zu Kolonnenverkehr wegen Überlastung. Fahren Sie vorsichtig.
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1: Hallo und herzlich willkommen zur Woche in Südtirol. Am Mikrofon begrüßt Sie David Gallmetzer. Die Autonomiereform hat alle Hürden überwunden und ist beschlossene Sache. Nach der Abgeordnetenkammer stimmte am vergangenen Mittwoch auch der Senat mit absoluter Mehrheit der Reform zu. Mit der Genehmigung des entsprechenden Verfassungsgesetzentwurfs gibt es erstmals in der Geschichte des italienischen Verfassungsrechts eine Schutzklausel für die Autonomie. Das italienische Parlament kann diese nicht ohne Zustimmung Südtirols einschränken. Für Landeshauptmann Arno Kompatscher eine der zentralen Errungenschaften dieses Reformprozesses. Auch Ministerpräsidentin Giorgia Meloni zeigte sich zufrieden. Sie spricht von einem historischen Meilenstein für Südtirol und das Trentino. Die Reform sichere die Zuständigkeiten der autonomen Provinzen besser ab und soll die langjährigen Konflikte zwischen Staat und Ländern beenden. Teile der Opposition sprechen hingegen nur von einem Teilerfolg. Der große Wurf sei ausgeblieben. Die Reform ermögliche zwar eine Weiterentwicklung der Autonomie, eine entscheidende Neuordnung bleibe jedoch aus. In Bozen ist es in der Nacht auf Dienstag in einem Mehrfamilienhaus zu einem Brand gekommen. Ausgegangen war das Feuer gegen 3 Uhr früh von abgestellten Motorrädern und Fahrrädern im Erdgeschoss. 83 Bewohner mussten in Sicherheit gebracht werden, 7 davon erlitten eine leichte Rauchgasvergiftung. Die Behörden gehen von Brandstiftung aus. Am Freitag hat sich in Verzahn bei Schlanders ein tödlicher Arbeitsunfall ereignet. Ein 51 Jahre alter Mann aus Bosnien verlor dabei sein Leben. Er war auf dem Betriebsgelände der Firma Marx mit einem Gabelstapler unterwegs, als er mit einem anderen Fahrzeug kollidierte. Der Gabelstapler kippte dabei um und begrub den Mann unter sich. Der 51-jährige Arbeiter erlitt dabei tödliche Verletzungen. Mit einem neuen Wohnintegrationsprojekt will das Land Südtirol Familien mit Migrationshintergrund stärker beim Aufbau eines selbstständigen Lebens unterstützen. 94 Familien mit positiv abgeschlossenem Asylverfahren und Bleiberecht soll eine zeitlich befristete Unterkunft in Südtiroler Gemeinden geboten werden. Der Dienst sieht neben der Wohnraumvermittlung auch eine intensive sozialpädagogische Betreuung vor. Ziel ist es, die betroffenen Familien in den Bereichen Arbeit, Wohnen und Spracherwerb zu begleiten. Rund 51% der Jugendlichen und jungen Erwachsenen in Südtirol nutzen hauptsächlich öffentliche Verkehrsmittel, um sich fortzubewegen. In den Nachtstunden greifen aber nur noch 20,5% darauf zurück. Das ergab eine vom Südtiroler Jugendring durchgeführte Mobilitätsumfrage unter 18- bis 35-Jährigen. Handlungsbedarf besteht demnach vor allem bezüglich Pünktlichkeit, Taktung und im Bereich der Nachtmobilität. Was die Nachtmobilität angeht, liegen die größten Herausforderungen aus Sicht der Befragten in dem Zuge geringen Angebot sowie in den schlechten Anbindungen. Das Konsumklima in Südtirol hat sich deutlich eingetrübt. Grund dafür sind vor allem die steigenden Energie- und Kraftstoffpreise infolge der Krise im Nahen Osten. Laut einer aktuellen Erhebung des WIFO der Handelskammer Bozen hat sich der Konsumklima-Index im April um fast 10 Punkte gegenüber Jänner verschlechtert. Damit liegt Südtirol im europäischen Durchschnitt und leicht über dem italienischen Niveau. Und der Tourismus in Südtirol boomt weiter. Im Jahr 2025 verzeichnete das Land 38,2 Millionen Übernachtungen, ein Plus von 3,1% im Vergleich zu 2024. Die Zahl der Ankünfte stieg um knapp 4% auf 9,1 Millionen Ankünfte. Der August stellt mit über 6 Millionen Übernachtungen einen neuen Rekord auf. Der größte Anteil der Übernachtungen fällt weiterhin auf die Gäste aus Deutschland. Und das war auch schon wieder die Woche in Südtirol. Ich wünsche noch ein schönes Wochenende. Machen Sie es gut. Bis zum nächsten Mal.
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1: Eine Trompete, ein junger Bursch aus Oberbayern.

Bayern und ein Auftritt, der alles verhindert hat. Genauso beginnt die Geschichte von Stefan Ross, einem der bekanntesten Gesichter der volkstümlichen Musik. Geboren wurde Stefan Ross 1975 in Traunstein. Schon als Teenager fiel sein außergewöhnliches Talent auf. Gerade einmal 13 Jahre alt war er, als ihn der legendäre Karl Moik bei einer Hochzeit entdeckte. Kurz darauf stand der junge Trompeter bereits im Fernsehen. Der Beginn einer beeindruckenden Karriere. Der große Durchbruch gelang ihm dann 1989 beim Grand Prix der Volksmusik mit seiner Heimweh-Melodie. Er spielte sich damals als erst 13-Jähriger direkt in die Herzen des Publikums und gewann den Wettbewerb für Österreich. Seine Trompete wurde zu seinem Markenzeichen und aus dem schüchternen Jungen entwickelte sich einer der beliebtesten Stars der volkstümlichen Musikszene. In den folgenden Jahren war Stefan Ross regelmäßig im Fernsehen zu sehen, zunächst als Trompeter, später auch als Sänger und Moderator. Gemeinsam mit Stefanie Hertel bildete er eines der bekanntesten Paare der volkstümlichen Unterhaltung. Viele erinnern sich noch heute an ihre gemeinsamen Auftritte und Duette voller Gefühl und Heimatverbundenheit. Seit 2005 gehört Stefan Ross außerdem fix zum Sonntagvormittag vieler Musikfans. Mit der beliebten Fernsehsendung Immer wieder sonntags begeistert er Woche für Woche ein Millionenpublikum mit Charme, Humor und ganz viel Musik. Allerdings wird es heuer die letzte Saison sein. Dann wird diese Sendung abgesetzt. Auch wenn es im Laufe seiner Karriere Höhen und Tiefen gab, ist eines immer geblieben: seine Liebe zur Musik und seine Nähe zum Publikum. Genau das macht Stefan Ross bis heute zu einem echten volkstümlichen Schatz. Und jetzt hören wir ihn mit seiner Heimweh-Melodie aus dem Jahr 1989. Gute Unterhaltung und bis bald, Ihr Werner.

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2: Wenn's zu Pfingsten regnet, regnet 7 Sonntage weiter. Ein alter Spruch, den man in Südtirol bis heute kennt. Doch rund um Pfingsten gibt es nicht nur Wetterregeln, sondern auch einen ganz besonderen Brauch aus dem Sarntal. Die sogenannten Pfingstgrunkeln. Eine süße Spezialität mit feiner Mohnfülle. Früher wurden diese kleinen Köstlichkeiten mit viel Liebe zu Hause gebacken. Doch nicht immer ging es dabei ganz ernst zu. Aus Spaß versteckte man manchmal heimlich Haare oder etwas Wolle in eine Grunkel. Wer hineinbiss, sorgte meist für großes Gelächter am Tisch. Eine besondere Rolle spielten die Pfingstgrunkeln auch für die jungen Mägde am Hof. Sie bekamen von der Bäuerin einige Stück geschenkt und überreichten sie am Abend ihren Liebsten als kleine Aufmerksamkeit, die oft mehr sagte als viele Worte. So erzählen die Pfingstgrunkeln bis heute von Gemeinschaft, Humor und alten Traditionen und davon, wie eng Brauchtum und Genuss in Südtirol miteinander verbunden sind.
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1: Renate Stauder mit einer aktuellen Meldung aus der Landesverkehrsmeldezentrale. Auf der Passaira Staatsstraße Höhe Tirol hat sich ein Unfall ereignet. Es kommt zu Staus und Verzögerungen. Fahren Sie vorsichtig.

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1: Aus der Landesverkehrsmeldezentrale begrüßt Sie Renate Stauder. Auf der Passaierer Staatsstraße Höhe Kreuzung Tirol hat sich der Stau nach dem Unfall aufgelöst und die Gadertaler Staatsstraße wurde wieder für den Verkehr geöffnet. Gute Fahrt!
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1: Renate Stauder mit einer aktuellen Meldung aus der Landesverkehrsmeldezentrale. Auf der Brenner Staatsstraße hat sich in Bozen Süd beim Nordportal des Tunnels St. Jakob ein Unfall ereignet. Es gibt Stau im Tunnel in Richtung Norden. Fahren Sie vorsichtig.
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